Lehrer Chemie, Lehrerunterschied. Die Mara hat Schuhe für den Fenster.